0: Es la hora 23 en punto. La temperatura 31 grados 7 décimas.
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0: Es la hora 1 en punto. La temperatura 31 grados 7 décimas.
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0: Es la hora 3 en punto. La temperatura 31 grados 7 décimas.
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1: Es la hora 5 en punto. La temperatura 31 grados, 7 décimas.
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0: Hätten wir nicht mit der Bahn fahren können?
1: Ja, aber das ist zu knapp.
2: Die Idee zum Video entstand vor 4 Wochen, als wir David durch einen groben Zufall nachts in Münster getroffen haben. Wir sind durch die Kneipen gezogen, haben viel Bier getrunken und haben dann diese abstruse Idee entwickelt. Man dreht ein Video, wo er sozusagen in echt seiner Freundin einen Heiratsantrag macht. David hat seine Freundin vor 6 Jahren auf dem Revolverheld-Konzert hier in Berlin kennengelernt. Er ist mein ältester Freund, den ich seit Geburt an kenne. Und mein Papa war Trauzeuge seiner Eltern. Und dann spielen wir diesen Song einmal und das muss halt funktionieren. Und inklusive Ton, alles live, alles muss auf dem Punkt sein. Wir haben natürlich in den letzten Wochen viel darüber nachgedacht, wie kann man die Saskia so ordentlich austricksen, dass sie wirklich nichts merkt. Und ihre beste Freundin hat ordentlich mitgespielt und hat ihr aufgetischt, dass sie heute eine Überraschungsparty für eine Freundin feiern, ein Brunch. Ja. Bei dem sie sich aber bitte auch schick machen soll. Und Saskia sitzt jetzt gerade im Taxi hierher, kriegt wahrscheinlich jetzt in diesem Moment die Augen verbunden und wird sich jetzt fragen, okay, Moment mal, für wen ist sie eigentlich die Überraschung? Wir sind alle sehr nervös und David kann kaum noch stehen.

0: gewartet. Und jetzt setz dich mal hin. Okay.
1: Hallo. Was machst du hier?

0: Ist okay.
1: Ja.
0: Ich habe mir 1000 Sachen zurechtgelegt, habe die alle vergessen. Ja, bist mein Mädchen. Du weißt, was jetzt kommt, ne? Okay. Na dann. Muss mir eigentlich nur eine Frage beantworten. Ob du meine Frau werden willst?
1: Ja. Ja.

0: große Jacke teilen.
1: Oh Gott.
2: Danke dir. Vielen Dank. Ja. Ein bisschen stachelige Knie.

Paynes Traumdebüt. Olympia versteigert das Trikot, das Tim Paine bei seinem Debüt gegen Rouillenou trug und in dem er gleich ein Tor erzielte. Das Höchstgebot liegt bereits bei 21,05 Millionen Guaraníes. 22 Personen haben bislang mitgeboten. Die Auktion läuft noch 3 Tage.

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0: Es la hora 9:33 minutos.
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Wer nicht vergibt, verbaut sich seine Zukunft. Vergebung gehört zu den schwierigsten Herausforderungen im Leben. Wer verletzt wurde, empfindet Schmerz, Enttäuschung oder Wut. Dennoch kann gerade die Entscheidung

hilft nicht nur demjenigen, dem vergeben wird, sondern vor allem dem, der verletzt wurde. Wer an Kränkungen festhält, trägt sie oft über Jahre mit sich herum. Sie beeinflussen Gedanken, Gefühle und Beziehungen und können dazu führen, dass aus eigener Verletzung neue Verletzungen entstehen. Auch medizinische Studien deuten darauf hin, dass Vergebung positive Auswirkungen für die eigene Gesundheit haben. Blutdruck und Stress können sinken, Entzündungen besser heilen und das Risiko für Herz-Kreislauf-Erkrankungen abnehmen. Anhaltender Groll dagegen belastet Körper und Seele. Vergebung ist deshalb ein wichtiger Schlüssel zur inneren Heilung und gelingenden Beziehungen. Auch Dankbarkeit und Demut tragen dazu bei. Größere Verletzungen können den Blick dauerhaft auf das richten, was geschehen ist. Wer immer wieder über das erlittene Unrecht nachdenkt, verliert leicht die Freiheit, Gegenwart und Zukunft aktiv zu gestalten. Vergebung verändert die Vergangenheit nicht. Sie eröffnet aber jedoch die Möglichkeit, sich innerlich von ihr zu lösen und wieder nach vorne zu schauen. Vergebung bedeutet weder vergessen noch verharmlosen. Am Anfang steht die ehrliche Auseinandersetzung mit der eigenen Verletzung. Schmerz, Trauer und Bitterkeit dürfen wahrgenommen werden. Entscheidend ist jedoch, diese Gefühle nicht dauerhaft festzuhalten. Vergebung bedeutet, den zerstörerischen Einfluss der Vergangenheit loszulassen und innere Freiheit zu gewinnen. Dazu kann es auch gehören, Abstand zu einer Person zu halten oder klare Grenzen zu setzen. Vergebung schließt Konsequenzen nicht aus. Aus christlicher Sicht ist sie weniger eine einmalige Handlung als vielmehr eine Haltung. Auf dem Weg zur Vergebung können Freunde, Seelsorger oder Therapeuten wichtige Begleiter sein. Sie helfen, Verletzungen ernst zu nehmen und neue Perspektiven zu entwickeln. Auch die Bibel beschreibt an vielen Stellen die Kraft der Vergebung. Dr. Hettmer berichtet aus seiner Praxis immer wieder von erstaunlichen Veränderungen, wenn Menschen lernen, sich selbst oder anderen zu vergeben. Vergebung macht frei. Vergebung lässt sich mit dem Erlass einer Schuld vergleichen. Wer bewusst auf eine berechtigte Forderung verzichtet, löst sich zugleich von der ständigen Bindung an diesen Schmerz. Der amerikanische Autor Lewis Smedes formuliert es so: Wenn man vergibt, ist es wie einen Gefangenen freizulassen und dann zu merken, dass man selbst der Gefangene war. Vielen Menschen fällt es sogar schwerer, sich selbst zu vergeben als anderen. Dazu gehört, die eigene Schuld ehrlich anzuerkennen, Verantwortung zu übernehmen, wenn möglich Wiedergutmachung zu leisten und aus Fehlern zu lernen. Aus christlicher Sicht gehört auch dazu, Gottes Vergebung anzunehmen. Erst dann gelingt es vielen, sich selbst mit ihrer Vergangenheit zu versöhnen. Ob eine Bitte um Vergebung angenommen wird, liegt letztlich nicht in der eigenen Hand. Wer sich entschuldigt, übernimmt Verantwortung für das eigene Verhalten. Ob der andere vergeben kann oder dafür Zeit braucht, bleibt dessen Entscheidung. Vergebung bedeutet deshalb nicht, das Verhalten des anderen kontrollieren zu können, sondern Verantwortung für den eigenen Umgang mit der Verletzung zu übernehmen. Obwohl Vergebung nachgewiesen heilsam sein kann, fällt sie vielen Menschen schwer. Fehler werden in der Gesellschaft häufig verurteilt, während Versöhnung und Neuanfang oft zu kurz kommen. Vergebung verlangt außerdem den Mut, der Wahrheit ins Auge zu sehen.

Menschen handeln selten ohne Hintergrund. Das entschuldigt ihr Verhalten aber nicht, kann aber helfen, es besser zu verstehen. Aus christlicher Sicht erfahren viele Menschen die Kraft zur Vergebung durch Gottes eigene Vergebung. Letztlich bedeutet Vergebung, Verantwortung für die eigene Heilung zu übernehmen. Wer loslässt, entscheidet sich bewusst dafür, nicht länger von der Vergangenheit bestimmt zu werden. Dieser Weg ist oft anspruchsvoll, eröffnet aber die Chance auf neue Freiheit und einen hoffnungsvollen Blick nach vorne.

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0: Es la hora 10 en punto.
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1: Hallo und herzlich willkommen zu Nachrichten im Fokus heute am Dienstag, den 11. August.
0: Nationale Nachrichten.
1: Pilcomayo Wasser soll General Diaz erreichen. Die Pilcomayo-Kommission sieht derzeit keine unmittelbare Gefahr, dass Paraguay das Wasser des Flusses verliert. Allerdings gibt es starke Sedimentablagerungen, besonders unterhalb von Margarino und in der Cañada La Madrid. Kommissionspräsident Dr. Dario Medina kündigte Reinigungsarbeiten noch in diesem Monat an. Ziel ist es, den Wasserfluss vor dem nächsten Hochwasser im Dezember sicherzustellen. Wegen begrenzter Mittel bemüht sich die Kommission zudem um zusätzliche Finanzmittel. Im OPC erreicht höchsten Haushaltsvollzug seit 10 Jahren. Das paraguayische Ministerium für öffentliche Bauten und Kommunikation MOPC hat bis Ende Juli 3,69 Billionen Guaraníes ausgegeben. Das entspricht 52% des verfügbaren Budgets und ist der höchste Wert für diesen Zeitraum seit 10 Jahren. Im Vorjahr waren es 39%. Besonders stark stiegen die Investitionen in Bauprojekte. Hier wurden bereits 55% der vorgesehenen Mittel eingesetzt. Das Ministerium betont, dass die höheren Ausgaben den Baufortschritt sichern, Arbeitsplätze schaffen und die Infrastruktur des Landes verbessern sollen. Mehr Investitionen in Gesundheit, Bildung und Senioren. Paraguay hat bis Ende Juli 22,3 Billionen Guaraníes für soziale Ausgaben eingesetzt, 5% mehr als im Vorjahreszeitraum. Besonders stark stiegen die Ausgaben für Gesundheit um 14%, für soziale Maßnahmen einschließlich der Seniorenrente um 10% und für Bildung um 9%. Bildung machte mit 7,3 Billionen Guaraníes den größten Anteil der Sozialausgaben aus, gefolgt von Gesundheit mit 5,6 Billionen.
0: Internationale Nachrichten.
1: Kolumbien ruft nach schwerem Erdbeben den nationalen Katastrophenfall aus. Nach einem schweren Erdbeben der Stärke 7,4 hat die kolumbianische Regierung den nationalen Katastrophenfall ausgerufen. Damit können schneller Notfallmittel bereitgestellt und Hilfsmaßnahmen im ganzen Land koordiniert werden. Besonders betroffen sind die Departamente Chocó, Caldas, Valle del Cauca, Risaralda und Quindío. Das Epizentrum lag bei San José del Palmar. Die Behörden arbeiten derzeit an einer detaillierten Schadensbilanz und koordinieren Rettungs- und Hilfsmaßnahmen. Iran erwägt Gebühren für die Straße von Hormus. Iran erwägt, künftig Gebühren von Handelsschiffen für die Durchfahrt durch die Straße von Hormus zu verlangen. Begründet wird dies mit Sicherheits-, Umwelt- und anderen maritimen Dienstleistungen. Berichten zufolge könnten die Gebühren 5-7% des Warenwerts betragen. Gemeinsam mit Oman arbeitet Teheran an neuen Regeln für die wichtige Handelsroute. Die USA drängen zugleich auf eine Rückkehr des Öl- und Gastransports auf das Vorkriegsniveau. Totale Sonnenfinsternis am 12. August. Am kommenden Mittwoch, dem 12. August, ist eine totale Sonnenfinsternis zu sehen, die 16. dieses Jahrhunderts. Besonders gut lässt sie sich in Spanien beobachten, wo die Totalität je nach Ort etwa um 20.30 Uhr beginnt und weniger als 2 Minuten dauert. Auch in Teilen Islands, Grönlands, Portugals und Sibiriens wird sie vollständig sichtbar sein. In weiteren Teilen Europas und Nordamerikas ist die Finsternis teilweise zu sehen. Die NASA bietet zudem einen Livestream an.
0: Sportnachrichten.
1: Olimpia versteigert Trikot von Tim Paines Traumdebüt. Olympia versteigert das Trikot, das Tim Payne bei seinem Debüt gegen Rubio New trug und in dem er gleich ein Tor erzielte. Das Höchstgebot liegt bereits bei 21,05 Millionen Guaraníes. 22 Personen haben bislang mitgeboten. Die Auktion läuft noch 3 Tage. UEFA, AFC und CONCACAF kritisieren FIFA scharf. UEFA, AFC und CONCACAF haben FIFA-Präsident Gianni Infantino wegen des gescheiterten Projekts zum Verkauf von Beteiligungen an der Fußball-WM scharf kritisiert. In einem gemeinsamen Schreiben werfen sie der FIFA vor, durch mangelnde Transparenz und fehlende Konsultationen das Vertrauen der Verbände verletzt zu haben. Auch ein Treffen ausgewählter FIFA-Funktionäre in Marokko wurde kritisiert. Die 3 Konföderationen fordern mehr Transparenz, Rechenschaft und eine stärkere Orientierung am gesamten Fußball. Sie hören den Wetterbericht für heute Dienstag. Am Morgen ist es überwiegend bewölkt, zwischendurch gibt es auch sonnige Abschnitte. Die Temperaturen liegen bei etwa 11 bis 15 Grad, der Wind weht schwach aus südlichen Richtungen. Am Nachmittag bleibt es wechselnd bewölkt, die Temperaturen steigen auf bis zu 24 Grad, der Wind bleibt schwach und kommt weiterhin aus südlichen Richtungen. Am Abend ist es teilweise bis überwiegend bewölkt, die Temperaturen gehen langsam zurück und liegen bei etwa 17 Grad, der Wind weht schwach aus Süden. Das waren die Nachrichten für heute Dienstag, den 11. August. Am 11. August wird in den USA der Tag der Söhne und Töchter gefeiert. Wer diesen Aktionstag ins Leben gerufen hat und warum gerade der 11. August ausgewählt wurde, ist nicht bekannt. Im Mittelpunkt steht jedoch die Familie. Eltern sollen sich bewusst Zeit für ihre Kinder nehmen und ihnen zeigen, wie wichtig sie sind. Dabei geht es nicht um Geschenke, sondern vor allem um gemeinsame Zeit, Aufmerksamkeit und Wertschätzung. Eine tolle Möglichkeit also, den etwas kühleren Tag mit der Familie zu verbringen. Damit schließt der Nachrichtenblock für heute. Ich freue mich, dass Sie dabei waren und verabschiede mich hier von Ihnen. Bis zum nächsten Mal. Auf Wiederhören.

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0: Es la hora 14 en punto. La temperatura 21 grados, 4 décimas.
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1: Hallo und herzlich willkommen zu Nachrichten im Fokus heute am Dienstag, den 11. August.
3: Nationale Nachrichten.
1: Pilcomayo Wasser soll General Diaz erreichen. Die Pilcomayo-Kommission sieht derzeit keine unmittelbare Gefahr, dass Paraguay das Wasser des Flusses verliert. Allerdings gibt es starke Sedimentablagerungen, besonders unterhalb von Margarino und in der Cañada La Madrid. Kommissionspräsident Dr. Dario Medina kündigte Reinigungsarbeiten noch in diesem Monat an. Ziel ist es, den Wasserfluss vor dem nächsten Hochwasser im Dezember sicherzustellen. Wegen begrenzter Mittel bemüht sich die Kommission zudem um zusätzliche Finanzmittel. Im OPC erreicht höchsten Haushaltsvollzug seit 10 Jahren. Das paraguayische Ministerium für öffentliche Bauten und Kommunikation, MOPC, hat bis Ende Juli 3,69 Billionen Guaraníes ausgegeben. Das entspricht 52% des verfügbaren Budgets und ist der höchste Wert für diesen Zeitraum seit 10 Jahren. Im Vorjahr waren es 39%. Besonders stark stiegen die Investitionen in Bauprojekte. Hier wurden bereits 55% der vorgesehenen Mittel eingesetzt. Das Ministerium betont, dass die höheren Ausgaben den Baufortschritt sichern, Arbeitsplätze schaffen und die Infrastruktur des Landes verbessern sollen. Mehr Investitionen in Gesundheit, Bildung und Senioren. Paraguay hat bis Ende Juli 22,3 Billionen Guaraníes für soziale Ausgaben eingesetzt, 5% mehr als im Vorjahreszeitraum. Besonders stark stiegen die Ausgaben für Gesundheit um 14%, für soziale Maßnahmen einschließlich der Seniorenrente um 10% und für Bildung um 9%. Bildung machte mit 7,3 Billionen Guaraníes den größten Anteil der Sozialausgaben aus, gefolgt von Gesundheit mit 5,6 Billionen.
3: Internationale Nachrichten.
1: Kolumbien ruft nach schwerem Erdbeben den nationalen Katastrophenfall aus. Nach einem schweren Erdbeben der Stärke 7,4 hat die kolumbianische Regierung den nationalen Katastrophenfall ausgerufen. Damit können schneller Notfallmittel bereitgestellt und Hilfsmaßnahmen im ganzen Land koordiniert werden. Besonders betroffen sind die Departamente Chocó, Caldas, Valle del Cauca, Risaralda und Quindío. Das Epizentrum lag bei San José del Palmar. Die Behörden arbeiten derzeit an einer detaillierten Schadensbilanz und koordinieren Rettungs- und Hilfsmaßnahmen. Iran erwägt Gebühren für die Straße von Hormus. Iran erwägt, künftig Gebühren von Handelsschiffen für die Durchfahrt durch die Straße von Hormus zu verlangen. Begründet wird dies mit Sicherheits-, Umwelt- und anderen maritimen Dienstleistungen. Berichten zufolge könnten die Gebühren 5-7% des Warenwerts betragen. Gemeinsam mit Oman arbeitet Teheran an neuen Regeln für die wichtige Handelsroute. Die USA drängen zugleich auf eine Rückkehr des Öl- und Gastransports auf das Vorkriegsniveau. Totale Sonnenfinsternis am 12. August. Am kommenden Mittwoch, dem 12. August, ist eine totale Sonnenfinsternis zu sehen, die 16. dieses Jahrhunderts. Besonders gut lässt sie sich in Spanien beobachten, wo die Totalität je nach Ort etwa um 20.30 Uhr beginnt und weniger als 2 Minuten dauert. Auch in Teilen Islands, Grönlands, Portugals und Sibiriens wird sie vollständig sichtbar sein. In weiteren Teilen Europas und Nordamerikas ist die Finsternis teilweise zu sehen, die NASA bietet zudem einen Livestream an.
3: Sportnachrichten.
1: Olympia versteigert Trikot von Tim Paines Traumdebüt. Olympia versteigert das Trikot, das Tim Paine bei seinem Debüt gegen Rubio New trug und in dem er gleich ein Tor erzielte. Das Höchstgebot liegt bereits bei 21,05 Millionen Guaraníes. 22 Personen haben bislang mitgeboten. Die Auktion läuft noch 3 Tage. UEFA, IFSC und CONCACAF kritisieren FIFA scharf. UEFA, IFSC und CONCACAF haben FIFA-Präsident Gianni Infantino wegen des gescheiterten Projekts zum Verkauf von Beteiligungen an der Fußball-WM scharf kritisiert. In einem gemeinsamen Schreiben werfen sie der FIFA vor, durch mangelnde Transparenz und fehlende Konsultationen das Vertrauen der Verbände verletzt zu haben. Auch ein Treffen ausgewählter FIFA-Funktionäre in Marokko wurde kritisiert. Die 3 Konföderationen fordern mehr Transparenz, Rechenschaft und eine stärkere Orientierung am gesamten Fußball. Sie hören den Wetterbericht für heute Dienstag. Am Morgen ist es überwiegend bewölkt, zwischendurch gibt es auch sonnige Abschnitte. Die Temperaturen liegen bei etwa 11 bis 15 Grad, der Wind weht schwach aus südlichen Richtungen. Am Nachmittag bleibt es wechselnd bewölkt, die Temperaturen steigen auf bis zu 24 Grad, der Wind bleibt schwach und kommt weiterhin aus südlichen Richtungen. Am Abend ist es teilweise bis überwiegend bewölkt, die Temperaturen gehen langsam zurück und liegen bei etwa 17 Grad, der Wind weht schwach aus Süden. Das waren die Nachrichten für heute Dienstag, den 11. August. Am 11. August wird in den USA der Tag der Söhne und Töchter gefeiert. Wer diesen Aktionstag ins Leben gerufen hat und warum gerade der 11. August ausgewählt wurde, ist nicht bekannt. Im Mittelpunkt steht jedoch die Familie. Eltern sollen sich bewusst Zeit für ihre Kinder nehmen und ihnen zeigen, wie wichtig sie sind. Dabei geht es nicht um Geschenke, sondern vor allem um gemeinsame Zeit, Aufmerksamkeit und Wertschätzung. Eine tolle Möglichkeit also, den etwas kühleren Tag mit der Familie zu verbringen. Damit schließt der Nachrichtenblock für heute. Ich freue mich, dass Sie dabei waren und verabschiede mich hier von Ihnen. Bis zum nächsten Mal. Auf Wiederhören.

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0: Es la hora 16 en punto. La temperatura 22 grados 3 décimas.
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Der folgende Beitrag basiert auf einem Artikel aus dem Themenbereich Glaube des ERF. Er wurde für diese Sendung sprachlich überarbeitet und an das Hörformat angepasst.

Wer nicht vergibt, verbaut sich seine Zukunft. Vergebung gehört zu den schwierigsten Herausforderungen im Leben. Wer verletzt wurde, empfindet Schmerz, Enttäuschung oder Wut. Dennoch kann gerade die Entscheidung zur Vergebung ein wichtiger Schritt auf dem Weg zur inneren Heilung sein. Davon ist der Facharzt für psychotherapeutische Medizin, Dr. Klaus Hettmer, überzeugt. Aus seiner langjährigen Erfahrung berichtet er immer wieder, wie befreiend Vergebung für Menschen sein kann. Vergebung hilft nicht nur demjenigen, dem vergeben wird, sondern vor allem dem, der verletzt wurde. Wer an Kränkungen festhält, trägt sie oft über Jahre mit sich herum. Sie beeinflussen Gedanken, Gefühle und Beziehungen und können dazu führen, dass aus eigener Verletzung neue Verletzungen entstehen. Auch medizinische Studien deuten darauf hin, dass Vergebung positive Auswirkungen für die eigene Gesundheit haben. Blutdruck und Stress können sinken, Entzündungen besser heilen und das Risiko für Herz-Kreislauf-Erkrankungen abnehmen. Anhaltender Groll dagegen belastet Körper und Seele. Vergebung ist deshalb ein wichtiger Schlüssel zur inneren Heilung und gelingenden Beziehungen. Auch Dankbarkeit und Demut tragen dazu bei. Größere Verletzungen können den Blick dauerhaft auf das richten, was geschehen ist. Wer immer wieder über das erlittene Unrecht nachdenkt, verliert leicht die Freiheit, Gegenwart und Zukunft aktiv zu gestalten. Vergebung verändert die Vergangenheit nicht. Sie eröffnet aber jedoch die Möglichkeit, sich innerlich von ihr zu lösen und wieder nach vorne zu schauen. Vergebung bedeutet weder vergessen noch verharmlosen. Am Anfang steht die ehrliche Auseinandersetzung mit der eigenen Verletzung. Schmerz, Trauer und Bitterkeit dürfen wahrgenommen werden. Entscheidend ist jedoch, diese Gefühle nicht dauerhaft festzuhalten. Vergebung bedeutet, den zerstörerischen Einfluss der Vergangenheit loszulassen und innere Freiheit zu gewinnen. Dazu kann es auch gehören, Abstand zu einer Person zu halten oder klare Grenzen zu setzen. Vergebung schließt Konsequenzen nicht aus. Aus christlicher Sicht ist sie weniger eine einmalige Handlung als vielmehr eine Haltung. Auf dem Weg zur Vergebung können Freunde, Seelsorger oder Therapeuten wichtige Begleiter sein. Sie helfen, Verletzungen ernst zu nehmen und neue Perspektiven zu entwickeln. Auch die Bibel beschreibt an vielen Stellen die Kraft der Vergebung. Dr. Hettmer berichtet aus seiner Praxis immer wieder von erstaunlichen Veränderungen, wenn Menschen lernen, sich selbst oder anderen zu vergeben. Vergebung macht frei. Vergebung lässt sich mit dem Erlass einer Schuld vergleichen. Wer bewusst auf eine berechtigte Forderung verzichtet, löst sich zugleich von der ständigen Bindung an diesen Schmerz. Der amerikanische Autor Lewis Smedes formuliert es so: Wenn man vergibt, ist es wie einen Gefangenen freizulassen und dann zu merken, dass man selbst der Gefangene war. Vielen Menschen fällt es sogar schwerer, sich selbst zu vergeben als anderen. Dazu gehört, die eigene Schuld ehrlich anzuerkennen, Verantwortung zu übernehmen, wenn möglich Wiedergutmachung zu leisten und aus Fehlern zu lernen. Aus christlicher Sicht gehört auch dazu, Gottes Vergebung anzunehmen. Erst dann gelingt es vielen, sich selbst mit ihrer Vergangenheit zu versöhnen. Ob eine Bitte um Vergebung angenommen wird, liegt letztlich nicht in der eigenen Hand. Wer sich entschuldigt, übernimmt Verantwortung für das eigene Verhalten.
Ob der andere vergeben kann oder dafür Zeit braucht, bleibt dessen Entscheidung. Vergebung bedeutet deshalb nicht, das Verhalten des anderen kontrollieren zu können, sondern Verantwortung für den eigenen Umgang mit der Verletzung zu übernehmen. Obwohl Vergebung nachgewiesen heilsam sein kann, fällt sie vielen Menschen schwer. Fehler werden in der Gesellschaft häufig verurteilt, während Versöhnung und Neuanfang oft zu kurz kommen. Vergebung verlangt außerdem den Mut, der Wahrheit ins Auge zu sehen. Menschen handeln selten ohne Hintergrund. Das entschuldigt ihr Verhalten aber nicht, kann aber helfen, es besser zu verstehen. Aus christlicher Sicht erfahren viele Menschen die Kraft zur Vergebung durch Gottes eigene Vergebung. Letztlich bedeutet Vergebung, Verantwortung für die eigene Heilung zu übernehmen. Wer loslässt, entscheidet sich bewusst dafür, nicht länger von der Vergangenheit bestimmt zu werden. Dieser Weg ist oft anspruchsvoll, eröffnet aber die Chance auf neue Freiheit und einen hoffnungsvollen Blick nach vorne.

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0: Es la hora 17 en punto. La temperatura 22 grados 4 décimas.
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0: Es la hora 18 en punto. La temperatura 21 grados 9 décimas.
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1: Hallo und herzlich willkommen zu Nachrichten im Fokus heute am Dienstag, den 11. August.
2: Nationale Nachrichten.
1: Pilcomayo Wasser soll General Diaz erreichen. Die Pilcomayo-Kommission sieht derzeit keine unmittelbare Gefahr, dass Paraguay das Wasser des Flusses verliert. Allerdings gibt es starke Sedimentablagerungen, besonders unterhalb von Margarino und in der Cañada La Madrid. Kommissionspräsident Dr. Dario Medina kündigte Reinigungsarbeiten noch in diesem Monat an. Ziel ist es, den Wasserfluss vor dem nächsten Hochwasser im Dezember sicherzustellen. Wegen begrenzter Mittel bemüht sich die Kommission zudem um zusätzliche Finanzmittel. Im OPC erreicht höchsten Haushaltsvollzug seit 10 Jahren. Das paraguayische Ministerium für öffentliche Bauten und Kommunikation MOPC hat bis Ende Juli 3,69 Billionen Guaraníes ausgegeben. Das entspricht 52% des verfügbaren Budgets und ist der höchste Wert für diesen Zeitraum seit 10 Jahren. Im Vorjahr waren es 39%. Besonders stark stiegen die Investitionen in Bauprojekte. Hier wurden bereits 55% der vorgesehenen Mittel eingesetzt. Das Ministerium betont, dass die höheren Ausgaben den Baufortschritt sichern, Arbeitsplätze schaffen und die Infrastruktur des Landes verbessern sollen. Mehr Investitionen in Gesundheit, Bildung und Senioren. Paraguay hat bis Ende Juli 22,3 Billionen Guaraníes für soziale Ausgaben eingesetzt, 5% mehr als im Vorjahreszeitraum. Besonders stark stiegen die Ausgaben für Gesundheit um 14%, für soziale Maßnahmen einschließlich der Seniorenrente um 10% und für Bildung um 9%. Bildung machte mit 7,3 Billionen Guaraníes den größten Anteil der Sozialausgaben aus, gefolgt von Gesundheit mit 5,6 Billionen.
2: Internationale Nachrichten.
1: Kolumbien ruft nach schwerem Erdbeben den nationalen Katastrophenfall aus. Nach einem schweren Erdbeben der Stärke 7,4 hat die kolumbianische Regierung den nationalen Katastrophenfall ausgerufen. Damit können schneller Notfallmittel bereitgestellt und Hilfsmaßnahmen im ganzen Land koordiniert werden. Besonders betroffen sind die Departamente Chocó, Caldas, Valle del Cauca, Risaralda und Quindío. Das Epizentrum lag bei San José del Palmar. Die Behörden arbeiten derzeit an einer detaillierten Schadensbilanz und koordinieren Rettungs- und Hilfsmaßnahmen. Iran erwägt Gebühren für die Straße von Hormus. Iran erwägt, künftig Gebühren von Handelsschiffen für die Durchfahrt durch die Straße von Hormus zu verlangen. Begründet wird dies mit Sicherheits-, Umwelt- und anderen maritimen Dienstleistungen. Berichten zufolge könnten die Gebühren 5-7% des Warenwerts betragen. Gemeinsam mit Oman arbeitet Teheran an neuen Regeln für die wichtige Handelsroute. Die USA drängen zugleich auf eine Rückkehr des Öl- und Gastransports auf das Vorkriegsniveau. Totale Sonnenfinsternis am 12. August. Am kommenden Mittwoch, dem 12. August, ist eine totale Sonnenfinsternis zu sehen, die 16. dieses Jahrhunderts. Besonders gut lässt sie sich in Spanien beobachten, wo die Totalität je nach Ort etwa um 20.30 Uhr beginnt und weniger als 2 Minuten dauert. Auch in Teilen Islands, Grönlands, Portugals und Sibiriens wird sie vollständig sichtbar sein. In weiteren Teilen Europas und Nordamerikas ist die Finsternis teilweise zu sehen. Die NASA bietet zudem einen Livestream an.
2: Sportnachrichten.
1: Olympia versteigert Trikot von Tim Paines Traumdebüt. Olympia versteigert das Trikot, das Tim Paine bei seinem Debüt gegen Rubio trug und in dem er gleich ein Tor erzielte. Das Höchstgebot liegt bereits bei 21,05 Millionen Guaraníes. 22 Personen haben bislang mitgeboten. Die Auktion läuft noch 3 Tage. UEFA, IFSC und CONCACAF kritisieren FIFA scharf. UEFA, IFSC und CONCACAF haben FIFA-Präsident Gianni Infantino wegen des gescheiterten Projekts zum Verkauf von Beteiligungen an der Fußball-WM scharf kritisiert. In einem gemeinsamen Schreiben werfen sie der FIFA vor, durch mangelnde Transparenz und fehlende Konsultationen das Vertrauen der Verbände verletzt zu haben. Auch ein Treffen ausgewählter FIFA-Funktionäre in Marokko wurde kritisiert. Die 3 Konföderationen fordern mehr Transparenz, Rechenschaft und eine stärkere Orientierung am gesamten Fußball. Sie hören den Wetterbericht für heute Dienstag. Am Morgen ist es überwiegend bewölkt, zwischendurch gibt es auch sonnige Abschnitte. Die Temperaturen liegen bei etwa 11 bis 15 Grad, der Wind weht schwach aus südlichen Richtungen. Am Nachmittag bleibt es wechselnd bewölkt, die Temperaturen steigen auf bis zu 24 Grad, der Wind bleibt schwach und kommt weiterhin aus südlichen Richtungen. Am Abend ist es teilweise bis überwiegend bewölkt, die Temperaturen gehen langsam zurück und liegen bei etwa 17 Grad, der Wind weht schwach aus Süden. Das waren die Nachrichten für heute Dienstag, den 11. August. Am 11. August wird in den USA der Tag der Söhne und Töchter gefeiert. Wer diesen Aktionstag ins Leben gerufen hat und warum gerade der 11. August ausgewählt wurde, ist nicht bekannt. Im Mittelpunkt steht jedoch die Familie. Eltern sollen sich bewusst Zeit für ihre Kinder nehmen und ihnen zeigen, wie wichtig sie sind. Dabei geht es nicht um Geschenke, sondern vor allem um gemeinsame Zeit, Aufmerksamkeit und Wertschätzung. Eine tolle Möglichkeit also, den etwas kühleren Tag mit der Familie zu verbringen. Damit schließt der Nachrichtenblock für heute. Ich freue mich, dass Sie dabei waren und verabschiede mich hier von Ihnen. Bis zum nächsten Mal. Auf Wiederhören.

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2: Liebe Hörerinnen, liebe Hörer, ich freue mich, Sie begrüßen zu dürfen zur Noche Alemana von Radio Transmundial. Mein Name ist Ernst Weichselberger und es begleiten mich Deborah Wahl in der Produktion und Christian Arisala in der Tontechnik. Schön, dass auch Sie mit dabei sind. In der heutigen Sendung geht es ganz spezifisch um das Thema Kraft gewinnen. Wir hören zwei Ansprachen über dieses Thema. Beide Ansprachen nehmen als Fundament das Buch Daniel aus der Bibel. Aber nun hören wir erst einmal etwas Musik.

Kraft gewinnen. Wie bekommen wir dahin? Die Geschichte Daniels aus der Bibel zeigt uns, wir hören nun zwei Ansprachen zum Thema Kraft gewinnen.

0: Kraft gewinnen. Unter diesem Motto stand das Jahrestreffen des Diakonissenmutterhauses Aidlingen, veranstaltet am 6. Januar in Stuttgart. Als erste hat Oberin Renate Kraus das Thema etwas entfaltet, und zwar mit dieser Akzentsetzung: Kraft gewinnen in durchkreuzten Lebensplänen. Sie bezog sich dabei auf das erste Kapitel des Buches Daniel.
1: Kraft gewinnen in durchkreuzten Lebensplänen. Geht das? Dieser Frage wollen wir heute Morgen nachgehen. Wir brauchen ja für vieles Kraft. Geisteskraft zum Denken, Körperkraft für praktische Aufgaben, Nervenkraft zum Durchhalten. Vielleicht kommen Sie heute Morgen aber auch aus einer Zeit oder Situation, in der Sie dachten, das raubt mir alle Kraft. Oder diese Situation geht über meine Kraft. In unserem Leben kann es durchkreuzte Pläne und ungewollte Umbruchssituationen geben, in denen wir uns kraftlos fühlen und fragen, wie soll es jetzt weitergehen? Da wird ein Familienmitglied schwer krank und plötzlich ist alles ganz anders. Oder eine Beziehung zerbricht. Oder es ist die Kündigung einer Wohnung oder eines Arbeitsvertrages zu verkraften. An was können wir uns in einer Umbruchssituation halten und Kraft zur Bewältigung gewinnen? Das Leben von Daniel gibt uns wertvolle Hinweise. Im ersten Kapitel des Buches Daniel lernen wir ihn als einen jungen Menschen aus dem Reich Juda kennen. Er hatte sich sein Leben sicher wie viele junge Menschen heute in Nigeria, im Sudan oder in Syrien anders vorgestellt. Aufgewachsen war er in einem Umfeld, das ihm half, sein Vertrauen auf den lebendigen Gott zu setzen. Viele Wege standen ihm eigentlich offen, aber dann erlebte er gravierende Umbrüche. Nebukadnezar, der König von Babel, war zur beherrschenden Macht im östlichen Mittelmeerraum geworden. Und im Jahr 605 vor Christus stand seine Armee drohend vor Jerusalem und erzwang die Unterwerfung Judas. Und wo war Gott in all diesen Ereignissen? Er war da. Er war sogar der Handelnde. Und so lesen wir, der Herr gab in seine Hand, also in die Hand Nebukadnezars, Joachim, den König von Juda, und einen Teil der Geräte aus dem Haus des Herrn. Lange hatte Gott sein Volk durch die Propheten gewarnt, zuletzt durch Jeremia. Aber anstatt darauf zu hören und umzukehren, machten sie in Juda in ihrem alten, gottlosen Trott weiter. Nun war eingetreten, was Gott durch die Warnung der Propheten hatte verhindern wollen. Und damit begann eine Welle von Deportationen der führenden Oberschicht Judas. Unter den nach Babylon Verschleppten sind auch Daniel und andere junge Menschen im Alter von 13, 14, 15 Jahren. Sie stammen zum Teil aus der Königsfamilie, zum Teil aus der führenden Schicht. Nebukadnezar lässt sie bewusst unter bestimmten Kriterien auswählen. Sie sollen schön sein, sie sollen gebildet sein, sie sollen in einer guten Auffassungsgabe sein und sie sollen einmal fähig sein, in seinem Palast wichtige Aufgaben zu übernehmen. Dazu ist natürlich nicht nur ein Studium nötig, sondern ein Eintauchen und eine Anpassung an eine völlig andere Kultur. Ihren Familien und damit allem Entrissen, was ihnen Sicherheit und Heimat gab, sollen diese jungen Menschen umerzogen werden. Vermutlich wurden sie babylonischen Priestern anvertraut, mit dem Ziel, dass sie am Ende wie Babylonier glauben, denken und leben sollten. Nicht einfach für einen jungen Menschen. Auch heute sind Jugendliche zahlreichen Einflüssen und Mächten ausgesetzt. Und viele Eltern fragen sich, wie sich ihre Tochter oder ihr Sohn in dieser Welt zurechtfinden und entwickeln wird. Junge Menschen brauchen heute viel Ermutigung und Unterstützung, um das, was um sie herum passiert, kritisch zu hinterfragen und richtig einordnen zu können. 3 Jahre sollen die jungen Menschen in Babylon ausgebildet und dabei in die Keilschrift und Literatur der Chaldäer eingeführt werden. Aber bot sich ihnen jetzt nicht die Chance, Karriere zu machen? Was gab es mehr als eine hervorragende Bildung und das Kennenlernen einer anderen Kultur? In dieser Chance lag die Gefahr, die eigene Herkunft und den Glauben an den lebendigen Gott zu vergessen. Doch im Leben Daniels gab es eine tiefe Gewissheit, die ihm half. Gott ist es, der mir Recht verschafft. Das bedeutet der Name Daniel, und das wusste er sicher. Auch die Namen der Freunde Daniels hatten einen Bezug zu dem lebendigen Gott. Diese Namen konnte der heidnische Herrscher natürlich nicht tolerieren. Und so bekamen Daniel und seine drei Freunde, die mit ihm in Babylon waren, einen neuen Namen. Dieser neue Name sollte sie nicht mehr an den Gott ihrer Väter, sondern an eine babylonische Gottheit erinnern. Sie sollten ihre Vergangenheit als Kinder des Volkes Gottes zurücklassen und eine neue Identität entfalten. Konnte es unter diesen Bedingungen gelingen, den eigenen Glauben festzuhalten? Bei Daniel und seinen Freunden sehen wir, wie sie trotz all der durchkreuzten Lebenspläne nicht rebellisch oder lethargisch wurden. Mitten im heidnischen Umfeld gewannen sie Kraft, ihrem Gott treu zu bleiben. Was half ihnen dabei? Erstens, sich an Gottes Zusage halten. Daniel hatte keinen Mentor, keinen Seelsorger, keinen Jugendkreisleiter, den er um Rat fragen konnte. Auf sich selbst gestellt, musste er sich mit seinen Freunden dort in Babylon zurechtfinden und bewähren. Er hieß nun Belshazzar. Das sollte ihm signalisieren, du stehst jetzt unter einer anderen Macht. Aber im tiefsten wusste er, ich bin und bleibe Daniel. Und das bedeutet, Gott ist es, der mir Recht verschafft. Darin konnte er sich festhalten. Das gab ihm Kraft in all dem Umbruch. An welche Zusage halten Sie sich zurzeit? Gibt es einen Satz in der Bibel, den Gott Ihnen selbst zugesprochen hat beim Bibellesen oder den Ihnen ein Mensch zugesprochen hat im Auftrag Gottes? Halten Sie den Satz fest. Schreiben Sie ihn auf. Bewahren Sie ihn auch in Ihrem Gedächtnis oder in Ihrem Innersten. Gottes Wort gibt uns Halt, weil es uns zu dem weist, der uns festhalten und mit Kraft beschenken will. Was half Ihnen, Ihrem Gott treu zu sein und Kraft zu gewinnen? Zweitens, sich zu Gott bekennen. Daniel und seinen Freunden sollte es an nichts fehlen. Täglich wurden ihnen die Speisen und Getränke vom Tisch des Königs angeboten. Aber da gab es ein Problem. Das Essen entsprach keineswegs den Speisevorschriften ihres Gottes. Und vermutlich war es auch den Göttern geopfert. Und so lesen wir den beeindruckenden Satz: Aber Daniel nahm sich in seinem Herzen vor, dass er sich mit des Königs Speise und mit seinem Wein nicht unrein machen wollte und bat den obersten Kämmerer, dass er sich nicht unrein machen müsste. Auch in der Fremde steht Daniel zu seinem Gott. Er widersteht dem Anpassungsdruck und trifft eine bewusste Entscheidung. Nebukadnezar konnte zwar über seinen Aufenthaltsort, seinen Namen, seine Ausbildung bestimmen, aber nicht über sein Innerstes. Aber Daniel nahm sich in seinem Herzen vor. Das Alte Testament versteht das Herz als Willenszentrum. Deshalb liegt Gott so viel daran, dass unser Herz ganz auf ihn ausgerichtet ist. Wir lesen in 2. Chroniker 16, Vers 9: Der Herr behält die ganze Erde im Auge, damit er denen beistehen kann, die ihm mit ungeteiltem Herzen vertrauen. Es gibt Herzensentschlüsse, die sind anders als das, was wir uns manchmal an Silvester vornehmen und Ende Januar schon wieder vergessen haben. Vielleicht braucht es bei manchen von uns den allerersten Herzensentschluss Gott gegenüber. Den Herzensentschluss, das eigene Leben ganz in die Hand Gottes zu legen, mit aller Lebenslast und Schuld. Und damit verbunden den Entschluss, das wunderbare Angebot der Vergebung, der Liebe und des Trostes anzunehmen. Wir können diesen Entschluss heute in aller Stille zu Hause fassen. Bei anderen ist vielleicht ganz neu ein Aber gefragt. In der unsichtbaren Welt wird registriert, wenn es in unserem Leben ein Aber gibt. Ein Aber wie bei Daniel. Aber diese Frau, dieser Mann nahm sich vor. Tamara Hinz schrieb vor einiger Zeit, Es kann eine vermeintliche Kleinigkeit sein, bei der du gefordert bist, Standfestigkeit in deiner Welt zu bewahren, die sich gerade so sehr verändert. Zum Beispiel: Aber diese Seite im Internet werde ich jetzt nicht aufrufen und diesen Link nicht anklicken. Aber ich werde die Klappe halten, wenn alle meine Kollegen über einen anderen Mitarbeiter lästern. Aber in diesem Gemeindekonflikt werde ich mich direkt an die Betroffenen wenden und nicht hintenherum noch die Stimmung aufheizen. Es muss Daniel viel Mut gekostet haben, mit seinem Vorgesetzten über das Essen zu sprechen. Hier riskiert ein junger Mensch viel, weil er seinem Gott treu sein will. Unterschätzen wir nicht, zu was junge Leute auch heute fähig sind. Trauen wir ihnen Entscheidungen zu, die ihrem Leben eine gute Richtung geben. Und machen wir ihnen Jesus groß, damit sie auch in schwierigen Umständen an ihm festhalten können und wollen. Was half ihnen, Gott treu zu bleiben, Kraft zu gewinnen? Drittens, merken, Gott

0: hörte auf sie und versuchte es mit ihnen 10 Tage. Und nach den 10 Tagen sahen sie schöner und kräftiger aus als alle jungen Leute, die von des Königs Speise aßen. Im Hintergrund all dessen steht die Aussage, die wir in Vers 9 lesen. Und Gott gab es Daniel, dass ihm der oberste Kämmerer günstig und gnädig gesinnt war. Gott gab es Daniel. Die jungen Leute merken, Gott bekennt sich zu uns. Ihm haben wir es zu verdanken, dass unser Anliegen freundlich aufgenommen wurde und wir nun weiterhin Wasser und Gemüse bekommen. Diese Erfahrung gab ihnen neue Kraft mitten in ihren durchkreuzten Lebensplänen, mitten in diesem heidnischen Umfeld. Wir alle brauchen das Wissen und die Erfahrung, Gott steht zu mir. Er bekennt sich zu mir, weil ich mich zu ihm bekenne. Die Zeit verging, Daniel und seine Freunde blieben bei Kräften und waren fähig, das komplette Studienprogramm zu absolvieren. Und dann wurde es spannend. Der König selbst nahm die Prüfung ab. Und der König redete mit ihnen und es wurde unter allen niemand gefunden, der Daniel, Hanania, Michael und Asaja gleich war. Und sie wurden des Königs Diener. Und der König fand sie in allen Sachen, die er sie fragte, 10-mal klüger und verständiger als alle Zeichendeuter und Weisen im ganzen Reich. Ja, Gott bekannte sich zu ihnen und schrieb mit Daniel und seinen Freunden Geschichte, Reichsgottesgeschichte, die bis heute noch nicht zu Ende ist.
1: Kraft gewinnen in durchkreuzten Lebensplänen. Zu diesem Thema hörten Sie eine Ansprache von Oberin Renate Kraus, aufgezeichnet am 6. Januar in Stuttgart, und zwar auf dem Jahrestreffen des Diakonissenmutterhauses Eidlingen. Referent Nummer 2 auf dem Jahrestreffen war Pfarrer Dr. Hartmut Schmidt aus Bad Liebenzell. Seine Ausführungen standen unter der Überschrift Kraft gewinnen bei starkem Gegenwind und sind nach dem folgenden Lied zu hören. Wenn Sie den zugehörigen Bibeltext schon mal aufschlagen wollen, es geht gleich um das 6. Kapitel aus dem Buch Daniel.

0: Gottes Kraft ist in den Schwachen mächtig. Ein Lied von Siegfried Fietz über einen Bibelvers, der über dem Jahr 2012 stand. Um die Kraft, genauer um das Kraftgewinnen, ging es auch auf dem diesjährigen Jahrestreffen des Diakonissenmutterhauses Eitlingen. Vortrag Nummer 2 der Veranstaltung stand unter der Überschrift »Kraftgewinnen bei starkem Gegenwind«. Gehalten wurde er von Pfarrer Dr. Hartmut Schmidt, Honorarprofessor für Altes Testament an der Internationalen Hochschule Liebenzell. Der Bibeltext, auf den Hartmut Schmidt sich bezieht, steht im Buch Daniel Kapitel 6. Es ist die berühmte Geschichte von Daniel in der Löwengrube.
1: Ich möchte diesen Text unter 4 Überschriften und in 4 Abschnitten im Blick auf den Bibeltext nachdenken. Die erste Überschrift: Daniel macht Karriere und bewährt sich. Daniel macht Karriere und bewährt sich. Zunächst überhaupt nichts von Gegenwind und Schwierigkeiten. Im Gegenteil. Ich lese aus Kapitel 6 die Verse 1 bis 5. Und Darius aus Medien übernahm das Reich, als er 62 Jahre alt war. Und es gefiel Darius, über das ganze Königreich 120 Statthalter zu setzen. Über sie setzte er 3 Fürsten, von denen einer Daniel war. Ihnen sollten die Statthalter Rechenschaft ablegen, damit der König der Mühe enthoben wäre. Daniel aber übertraf alle Fürsten und Statthalter, denn es war ein überragender Geist in ihm. Darum dachte der König daran, ihn über das ganze Königreich zu setzen. Da trachteten die Fürsten und Statthalter danach, an Daniel etwas zu finden, das gegen das Königreich gerichtet wäre. Aber sie konnten keinen Grund zur Anklage und kein Vergehen finden, denn er war treu, sodass man keine Schuld und kein Vergehen bei ihm finden konnte. Wir stehen mit diesem Kapitel an einer Wende in der Geschichte. Das babylonische Reich, von dem wir vorher gehört haben, im ersten Teil, war an sein Ende gekommen nach nur wenigen Jahrzehnten. Wir lesen im Kapitel 5 am Ende, dass Belsazar, der König der Chaldäer, getötet wurde durch einen Angriff der Heere der Meder und der Perser. Jetzt übernahmen die Meder und die Perser die Herrschaft. Und so heißt es ja dann auch im ersten Vers: Und Darius aus Medien übernahm das Reich. Eine geschichtliche Wende mit großem Ausmaß. Eine Wende in der Weltherrschaft im Bereich des Nahen und Mittleren Ostens. Das Reich, die Babylonier, das Juda eingenommen hatte, Jerusalem zerstört, den Tempel zerstört. Unter diesem Reich war Daniel als ein Bub, als ein junger Bursche ins Exil gekommen nach Babel. Dieses Reich war jetzt zu Ende. Und nur mit einem Satz möchte ich sagen: Unter der Herrschaft der Meder und der Perser war dann ein Neuanfang in Juda zwar bescheiden, aber doch wieder möglich. Tempelbau, Aufbau von Jerusalem und so weiter. Eine Epochenwende. Daniel hat das miterlebt. Wie gesagt, er kam ja als Junge ins Exil, zwischen 10 und 15, maximal 20 Jahren eher jünger, und lebte dann inzwischen rund 65 Jahre ununterbrochen im Exil. Er dürfte so um die 80 Jahre gewesen sein in der Erzählung. Also von wegen Verwaltung und Ruhestand, da bin ich doch dankbar, dass ich Pfarrer bin. Und nun war dieser Daniel, dieser Ausländer, Jude, mit anderem Glauben, dieser Daniel wird eingesetzt als einer der Fürsten unter der obersten königlichen Ebene und darunter noch einmal 120 Statthalter. Also man könnte im Vergleich zu heute sagen, Daniel war Ministerpräsident, so relativ direkt unter Frau Merkel. Das war seine Position. Daniel macht Karriere. Interessant, auch unter den neuen Herrschern. Es hatte sich offensichtlich herumgesprochen, dass der Daniel gut war. Ein guter Verwalter. Und es ist ja oft so, die Herrscher wechseln und die zweite, dritte, vierte Ebene, die bleibt. Und so blieb auch Daniel in einer Regierungsposition. Er macht Karriere am Hof des Königs. Und dann kommt ein wichtiger Punkt in diesem Text, dieser Daniel bewährt sich. Er hatte sich schon bewährt und er bewährt sich aufs Neue. Da heißt es im Text, in ihm war ein überragender Geist. In diesem Daniel waren Gaben, überragende Gaben. Von wem? Von Gott gegeben und jetzt eben auch für diese Aufgabe in der Verwaltung und in der Regierung. Gott begabt auch für solche Aufgaben und für solche Tätigkeiten. Darf ich Sie heute fragen, was ist denn Ihre Begabung? Was können Sie? Was können Sie gut? Was hat Gott Ihnen gegeben? Ich denke, dass wir von diesem Text her und von anderen biblischen Texten her im Blick auf das Reden von Gaben breiter denken müssen als nur die Gaben für die Gemeinde im Engen. Die Bibel denkt hier offensichtlich viel weiter. Ich persönlich denke, dass die Gabenliste, die Paulus in 1. Korinther 12 geschrieben hat, leider etwas im Schatten der Gabenliste von 1. Korinther 12 steht. Denn dort haben wir eher eine Breite der Gabe über das gottesdienstliche Leben hinaus. Zum Beispiel die Gabe der Spende. Ja nun, wenn man in einem freien Werk tätig ist, kommt man nicht umhin, das auch zu benennen. Nein, eine Gabe der Spende, die durch Erbe da sein kann oder wie auch immer oder selber erwirtschaftet, genannt und aufgeführt als eine Gabe. Dieser Text trägt mich an, im Blick auf das Gabenverständnis weit zu denken, nicht nur im Blick auf Gemeinde, sondern auch im Blick auf unsere Tätigkeit im Beruf, unsere Mitarbeit in der Gesellschaft und so weiter und so fort. Was ist deine, was ist meine Begabung? Setze ich sie ein oder lasse ich sie brach liegen? Jeder hat eine Verantwortung für seine Gabe. Da bin ich sehr dankbar. Ich habe keine Verantwortung für ihre Gabe und sie nicht für meine. Aber das, was uns Gott gegeben hat, lassen Sie uns das tun. Ein interessanter Punkt in dieser Geschichte, ich möchte es nur andeuten, da fehlt die Zeit zur Ausführung, nicht? Hier ein geistlich tief geprägter Mensch, der im heidnischen Ausland Regierungsverantwortung übernimmt. Nicht das Thema Christ und Beruf, Christ und Leben in der Welt, Christ und Engagement in der Gesellschaft. Das sind ja Themen, die uns immer wieder fordern. Was ist mein Platz? Was ist unser Platz? Und was ist unsere Aufgabe? Hier setzt Gott einen Menschen ein in dieser heidnischen Umgebung. Und jetzt geschieht etwas ganz Typisches. Könnt ihr auch sagen, etwas ganz Menschliches. Jetzt gibt's Neid. Neid. Und damit komme ich zum zweiten Stichwort und zur zweiten Überschrift. Karriere schafft Neider und führt zu unüberlegter Entscheidung. Karriere schafft Neider und führt zu unüberlegter Entscheidung. Zunächst einmal können wir sagen, das ist ganz selbstverständlich. Ich bin zutiefst überzeugt, da kennen wir genügend Beispiele, dass Karriere Neider schafft. Zutiefst menschlich. Die anderen Fürsten, die Statthalter, die suchen nun bei Daniel irgendetwas zu finden. Und wo beginnen sie? Bei seiner Berufstätigkeit. Das haben wir schon gehört im ersten Teil, in den letzten Versen von Vers 1 bis 5. Sie suchen einen Anhalt in seiner Berufstätigkeit. War er irgendwo untreu? Hat er irgendeinen Fehler gemacht? Und die Feststellung lautet, er war treu, sodass man keine Schuld und kein Vergehen an ihm gefunden hat. Treu in seinem Beruf, treu auch in seinem weltlichen Engagement. Hier war er nicht schlampig, das hat er nicht nebenher gemacht. Er war treu, aber es wurde nichts an ihm gefunden. Und jetzt geht die Suche weiter und dazu lese ich die Verse 6 bis 10. Da sprachen die Männer, wir werden keinen Grund zur Anklage gegen Daniel finden, es sei denn wegen seiner Gottesverehrung. Da kamen die Fürsten und Statthalter eilends vor den König gelaufen und sprachen zu ihm, der König Darius lebe ewig. Es haben die Fürsten des Königreichs, die Würdenträger, die Statthalter, die Räte und Befehlshaber alle gedacht, es solle ein königlicher Befehl gegeben und ein strenges Gebot erlassen werden, dass jeder, der in 30 Tagen etwas bitten wird von irgendeinem Gott oder Menschen, außer von dir, dem König allein zu den Löwen in die Grube geworfen werden soll. Darum, o König, wollest du ein solches Gebot ausgehen lassen und ein Schreiben aufsetzen, das nicht wieder geändert werden darf nach dem Gesetz der Meder und Perser, das unaufhebbar ist, so ließ der König Darius das Schreiben und das Gebot aufsetzen. Der Neid auf den Menschen mit Erfolg, der Neid auf den Menschen mit Karriere, der Neid auf den mit überragendem Geist, der Neid auf den, der mit Weisheit handelt und regiert. Ich habe vorher gesagt, es geschieht etwas menschlich ganz Selbstverständliches. Und jetzt möchte ich aber hinzufügen, es geschieht trotzdem etwas Sündiges. Ein falscher Umgang mit den Gaben unter uns. Denn Neid fördert nicht das gemeinsame Wohl, sondern es blockiert. Was wäre geistlich? Gottes Gaben im anderen entdecken, annehmen, sich zugutekommen lassen und dafür danken. Paulus zählt in Galater 5, Vers 20 bis 21 den Neid zu den Werken des Fleisches. Neid gehört zu den Werken des Fleisches. Jetzt könnten wir hier ja heute sagen, da sind wir ja doch dankbar, dass wir als Christen unter uns sind und diese Gefühle nicht mehr kennen. Ihre Reaktion spricht Bände. Neid auch unter Christen. Liebe Schwestern und Brüder, wie viel in unseren Gemeinden wird durch Neid unter Christen blockiert? Was läuft da alles unbewusst oder doch unausgesprochen? Oder es werden aus Neid heraus Entscheidungen getroffen und dann anders plakatiert. Neid, ein Werk des Fleisches. möchte Sie einladen, dass wir in solchen Dingen wenigstens zuerst ehrlich zu uns selber sind und uns fragen, was bewegt uns, was leitet uns, was treibt uns an. Und dann vielleicht durch eine geistliche Sicht im Blick auf die Gaben die Werke des Fleisches immer und immer wieder überwinden können, indem wir das Positive der Gaben des anderen nutzen und in Dienst nehmen für das Ganze. Der Neid treibt diese anderen Leute dazu, zum König zu gehen und ihm eine Empfehlung zu geben, nämlich, dass niemand mehr angebetet werden darf, außer ihm selber. Auch hier wieder eine zutiefst menschlich verständliche Regung. Nicht, das muss denn ja schon geehrt haben. Der König lebe ewiglich. Da kommt die ganze Prominenz des Landes und schlägt ihm vor, nur noch du darfst verehrt werden. Oh. Menschliche Versuchung zur Macht. Natürlich fragen wir uns, hat er nicht an Daniel gedacht? Es steht davon nichts im Text. Vielleicht hatte er ihn noch zu wenig gekannt. Auf jeden Fall gibt er diesem Wunsch nach und erlässt das Gesetz, das nach dem Gebot der Meder und Perser nicht mehr verändert werden darf. Neid, Machtsucht. Liebe Schwestern und Brüder, die Werke des Fleisches sind zunächst verlockend. Das ist das verführerische Wesen der Sünde. Die Werke des Fleisches sind zunächst verlockend. So erstmals geschehen im Garten Eden mit der Frucht, die so gut ausgesehen hat wie ein schwäbischer Apfel. Und dann kommt die Ernüchterung. Das ist das Diabolische an der Sünde, dass sie zunächst verlockend und gut aussieht. Das ist das Verführerische der Werke des Fleisches, von Neid und Machtsucht, dass sie zunächst verführerisch aussehen. Und dann kommt das bittere Ende. Sie führen letztlich nie zum Guten, sondern nur, wenn überhaupt, für kurze Zeit. Das Gesetz wird erlassen. Was geschieht jetzt mit Daniel? Ich komme zum dritten Teil. Daniel bleibt Gott treu und trotzt der Versuchung der Macht. Daniel bleibt Gott treu und trotzt der Versuchung der Macht. Ich lese die Verse 11 bis 16. Als nun Daniel erfuhr, dass ein solches Gebot ergangen war, ging er hinein in sein Haus. Er hatte aber in seinem Obergemach offene Fenster nach Jerusalem und er fiel dreimal am Tag auf seine Knie, betete, lobte und dankte seinem Gott, wie er es auch vorher zu tun pflegte. Da kamen jene Männer eilends gelaufen und fanden Daniel, wie er betete und flehte vor seinem Gott. Da traten sie vor den König und redeten mit ihm über das königliche Gebot. O König, hast du nicht ein Gebot erlassen, dass jeder, der in 30 Tagen etwas bitten würde, von irgendeinem Gott oder Menschen, außer von dir, dem König allein, zu den Löwen in die Grube geworfen werden solle? Der König antwortete und sprach, das ist wahr und das Gesetz der Meder und Perser kann niemand aufheben. Sie antworteten und sprachen vor dem König Daniel, einer der Gefangenen aus Juda, der achtet weder dich noch dein Gebot, das du erlassen hast, denn er betet dreimal am Tage. Als der König das hörte, wurde er sehr betrübt und war darauf bedacht, Daniel die Freiheit zu erhalten und mühte sich, bis die Sonne unterging, ihn zu erretten. Aber die Männer kamen wieder zum König gelaufen und sprachen zu ihm: Du weißt doch, König, es ist das Gesetz der Meder und Perser, dass alle Gebote und Befehle, die der König beschlossen hat, unverändert bleiben sollen. Wie reagiert Daniel? Es wird so, wie in vielen biblischen Geschichten, äußerst schlicht erzählt. Ich weiß nicht, ob es Ihnen auch oft so geht bei solchen Geschichten, dass man gern noch ein bisschen mehr wüsste. Ganz schlicht. Was macht Daniel? Er geht in sein Haus. Er geht seinen Weg. Er lebt seinen Glauben. Er betet nach seiner Gewohnheit, zu seinem Gott. Er macht es wie immer. Keine faulen Kompromisse. Kein Taktieren. Daniel verbiegt sich nicht. Daniel ist bereit zur Mitarbeit in der Verwaltung und Regierung in einem fremden heidnischen Land und bis dahin sogar unter seinen Feinden, den Babyloniern. Aber im Glauben lässt er sich nicht verbiegen. Von Anfang an nicht. Wie wir es schon vorher gehört haben. Er bleibt seinem Gott treu und damit bleibt er sich treu. Das Thema lautet Kraft gewinnen bei starkem Gegenwind. Hier jetzt ganz konkret Kraft gewinnen bei der Versuchung zur Macht. Es wäre doch für Daniel ein leichtes gewesen, irgendwie sein Gebetsleben anders zu ordnen, so dass es in der Öffentlichkeit nicht mehr auffällt. Man kann doch zu beten auch in den Keller gehen. Und das tut er nicht. Und damit bleibt auch das öffentliche Zeugnis seines Glaubens bestehen. Das öffentliche Zeugnis. Seine Tätigkeit in der Öffentlichkeit als Fürst auf der zweiten Ebene der Regierung führt nicht dazu, dass er sein Glauben und sein Handeln im Glauben heimlich tut und verbirgt. Er steht dazu und das tut er hier. Die Frage des Themas lautet ja Kraft gewinnen, auch bei starkem Widerspruch. Wie kann das geschehen? Wie kann es zu solcher Kraft kommen? Woher kommt die Kraft? War Daniel besonders stark? War er ein Glaubensheld? Ich gehe davon aus, dass Daniel in der Tat eine starke Persönlichkeit war, auch menschlich gesehen. Und trotzdem ist die Versuchung zur Macht für jeden eine Versuchung. Woher kommt die Kraft? Ich möchte nur ein Stichwort liefern, das wir von Daniel vorher schon einmal hörten. Aus der Treue. Aus der Treue zu Gott. Aus der Treue zum eigenen Glauben. Und auch aus der Treue zum Bekenntnis in der Öffentlichkeit. Aus der Treue. Ich habe vorher den Neid als ein Werk des Fleisches zitiert. Treue ist eine Frucht des Geistes. Steht im selben Kapitel, Galater 5, Vers 22, in der Aufzählung der Früchte des Geistes. Treue. Hier sehe ich einen Schlüssel für Daniel. Nicht in seiner Kraft, nicht in seiner Persönlichkeit, nicht in seiner Stärke, sondern in der Treue gegenüber seinem Herrn. Und Paulus hängt ja die Treue sehr hoch, wenn er an anderer Stelle schreibt, nun fordert man nicht mehr von uns, als dass man treu erfunden würde. Treue, gegebenenfalls auch gegen die Karriere. Wenn es um den Glauben geht, geht der Glaube vor. Ich habe vorher von einer politischen Wende gesprochen. Jetzt erlebt Daniel eine persönliche Wende. Und sie kommt von jetzt auf nachher. Wir stehen, habe ich den Eindruck, auch in einer politischen Wende, wenigstens in einer politischen Zäsur. Ich habe den Eindruck, dass es um uns und auch in unserem Land so stark brodelt wie schon lange nicht mehr. Wo führen Wenden hin, zum Guten oder zum Schlechten? Und wir können Wenden erleben in unserem persönlichen Leben. Und wir wissen nicht, was daraus wird und wie es weitergeht. Am Anfang dieses Jahres wissen wir nicht, was am Ende sein wird. Weder in der Welt noch in unserem persönlichen Leben. Aber eines zählt und eines hält. Gott ist der Herr der Geschichte. Und damit komme ich zu einem vierten und letzten Punkt. Gott erweist sich als der Herr über alles. Gott erweist sich als der Herr über alles. Es bleibt ein langer Resttext, den ich nicht mehr komplett lesen kann. Also den zweiten Teil dieses Kapitels, die Verse 17 bis 29. Ich fasse zusammen. Gott erweist sich als der Herr über alles. Er erweist sich als Herr über Darius. Da geht dann am Morgen dieser Darius hinaus an die Löwengrube und dann ruft er hinab: Dein Gott, dem du ohne Unterlass dienst, der helfe dir. Darius hat erkannt, dass er einen Fehler gemacht hat, dass er sich über den Tisch ziehen ließ. Aber jetzt beruft er sich auf den Glauben Daniels und erwartet von dessen Gott die Hilfe. Es wird ja noch nicht ausgeführt, wie Daniel und Darius miteinander unterwegs waren. Aber der Darius hat etwas mitbekommen vom Glauben dieses Daniels. Liebe Schwestern und Brüder, könnte unser Glaube ansteckend sein, wenn wir in unserem Leben treu sind, mit unseren Gaben, wenn wir sie einsetzen für andere und gleichzeitig zu unserem Glauben stehen, könnte das andere anstecken, vielleicht sogar einen König. Gott erweist sich als der Herr. Gott erweist sich als der Herr über Daniel. Daniel wird gefragt von Darius, wie es ihm geht. Daniel, du Knecht des lebendigen Gottes, hat dich denn dein Gott, dem du ohne Unterlass dienst, auch erretten können von den Löwen? Daniel aber redete mit dem König: Der König lebe ewig, mein Gott hat seinen Engel gesandt. Gott ist der Herr über alles, auch über Daniel, und bewahrt ihn vor den Löwen. Und in einem dritten Bereich zeigt sich die Herrschaft Gottes. Darius erlässt jetzt ein Gebot mit folgendem Inhalt: Denn er ist der lebendige Gott, der ewig bleibt, und sein Reich ist unvergänglich, und seine Herrschaft hat kein Ende. Von dem König, der angebetet werden soll, zu dem König, der ein Gebot erlässt, dass der Gott Daniels der wahre Gott ist. Was für ein Wirken Gottes, was für eine Erkenntnis Gottes. Liebe Schwestern und Brüder, diese Geschichte, kann man sagen, geht gut aus für Daniel. Muss es so immer sein? Nein, so muss es nicht immer sein. Mich beeindruckt in dem Buch Daniel das Wort der drei Freunde im Feuerofen, die sinngemäß sagen, wenn uns Gott bewahren wird, dann wird er es tun. Und wenn nicht, ist er trotzdem Gott. Das ist die Herausforderung unseres Glaubens, dass wir den Ausgang nicht in der Hand haben. Und trotzdem dürfen wir Gott vertrauen, dass er alles in seiner Hand hat. Das Danielbuch lehrt uns, die Herren dieser Welt, sie mögen heißen, wie sie wollen, kommen und gehen. Unser Herr bleibt und er wird kommen und er wird bleiben. Amen.
0: Pfarrer Dr. Hartmut Schmidt war das mit Gedanken zu dem Thema Kraft gewinnen bei starkem Gegenwind. Für Ton und Technik war Christoph Offermann zuständig. Mein Name ist Hans Wagner und ich wünsche Ihnen noch alles Liebe.

Gott war schon immer da und wird ewig bleiben. Und Jesus Christus kommt wieder. Auf Gott zu vertrauen und unser Leben in seiner Hand zu legen, ist das Beste, was wir tun können. Er gibt uns die Kraft, zu ihm zu halten. Und wenn wir treu sind, gibt diese Treue uns immer mehr Kraft. Ich möchte Sie dazu auffordern, Ihr Leben in Gottes Hand zu legen und ihm zu gehorchen. Sein Geist, das heißt der Geist Gottes, gibt uns das Wollen wie auch das Vollbringen der guten Taten und auch des Gehorsams. Ich verabschiede mich für heute und wünsche Ihnen Gottes Segen. Bis zum nächsten Mal, Ihr Ernst Weichselberger.

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0: Es la hora 21 en punto. La temperatura 18 grados 9 décimas.
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